0: Ist das falsch noch einmal sagen?
1: Kann man mal sagen.
0: Yeah, call my reference CR F26FI 01030 and clear me. Robert, please.
1: 1614.

0: Das wäre schon ein Zielwagen.
1: Zielwagen.
0: Show me on extra control at the 6200 block of County Road 51, please. 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
1: 17 44.